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gedacht, da haben wir nicht gekommen zu lassen. Ah, ich kann sich immer Pizza. Ich kann sich nicht in die Tour schlafen. Einmal geht es mir jetzt.

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1: 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So lang ist da. Ich glaube, es ist so alles in Trias. Ich will es ja auch nicht. Da kann man jetzt auch ein paar Zeit durchgehen. Ich dachte, ich kann es ja auch nicht. 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
1: 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Leidisch gehört, ich habe gekocht. Ich wusste, dass ich nicht gut leidisch war. Ich komme mit dem Mutschwater und der Nähe. Ah, okay, ich komme gut, ich meine. Ach, ja, ich wusste nicht. Ich dachte, alle. 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
1: 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Da ist man da sicher erst nicht erst zum Hochschulanz. Ich weiß nicht, wenn du da gereist und du dich dann. Und ich habe mal gekocht, und es kratzt und es kommt und dann. Ich kuchelst und man hat kuchelst und es kommt und dann. 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Jetzt komm ich hier, das ist eine Sonne, die war da, die darf sich gar nicht mehr schaffen. 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

0: Oui. Ce match-là, c'est moins neutre. Très rare. Right. Okay.
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